dann ist es Zeit. 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Heut und in alle Ewigkeit.

Ihr werdet die Kraft des Heiligen Geistes empfangen und werdet meine Zeugen sein zu Jerusalem, in ganz Judäa und Samarien und bis an das Ende der Erde.

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1: 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Das Gesetz ist so ein kleiner Timer und wir können du nicht verbieten.
0: 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Lieber Freund, wenn wir von Vergebung reden, dann kann ich nicht anders, als ich darüber nur denke, über die eine Person, die das ganz meiste vergibt hat von allem. 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Das ist die, das genügt mein Hammer, wenn die mir eins was sagt, das. Dann nimm von der Entscheidung. Traf von der Entscheidung. Ich leide auf. Ich leide und den Herr Jesus in der Feind. Ich vergebe die Person und ich sehe die Person. Und Jesus ist nicht vernünftig, sehend die, was ihn verfluchen können. Ich sehe, dass du als eine große Heilung bist. Das ist ja erwähnt, das ist ein Stopp. Wo wir brauchen, um zu heilen in unserem Leben. Und wenn wir lernen, deine Menschen zu sehen, dann geht ihr den Trailers andenken, was dort in unserem Leben bereitet hat. Aber du möchtest ja wie auch ein großes Zeugnis verdient. Und das soll ja auch gerade können werden. Als uns Wunsch soll ja auch sein, dass alle gerade werden. Auch der Janne, der uns falsch angetan hat. Ist die Sache so, der Janne, der uns wollen, der uns wollen, wie es denn, was getan worden ist. Kein Mensch kann wem wollen, was nicht selbst getan worden ist. Und so werden wir dort immer im Denken heilen. Ich möchte dich noch einladen, macht um die Töpfe zu beten, ja, wie das Programm hier von der aufschlüttet. Himmlischer Vater, ich danke dir, dass du deinen Sohn Jesus Christus geschickt hast und für unsere Sünden betont hast. Aber Jesus, wenn du irgends wärst, was so richtig sich haben muss, haben jemanden zu vergeben, das Beste. Du hast uns das Beste, wie ich bei dir gebe, von Vergebung. Wir sind so bei dir, was diejenigen war. Aber du, Herr Jesus, du hast du hast die harte Entscheidung getroffen. Und nicht nur bloß hast du uns von unseren Sünden erlöst, du hast unsere Sünde schuld betrugt. Du hast das alle abgenommen. Herr Jesus, wie möchtest du davon lernen? Also wir laden dich an, du uns Herrn ans Radar bist, dass du uns vergeben darfst, wir beten dir um Vergebung für alle unsere Sünden. Und von der Uhr entscheidet, wie Herr Jesus all deine Personen, was uns vor dir noch haben, dein Löschtelotter, den zu vergeben, und wir sehen den, in denen Heilige Name Jesus Christus. Komm und heil du uns zu Worte, damit wir diese Vergebung können ausbreiten, ausstrahlen, und dass andere Menschen die auch kennen, lehren dich uns. In meinem Namen wird wieder Jesus Christus. Amen. Dankeschön, Eliot, für das Dubisan von dir. Und ich werde ganz wichtig, ein interessantes Thema zu reden. Auch die, lieber Freund, Dankeschön, dass du dabei bist. Vergiss nicht, den Like zu geben, bei YouTube, den noch mehr zu teilen. So, der Harwell, sei wir uns weiter am einen Weg hier, bei RSS heute im Terrain Mate. Gott segne dich.

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Wenn die gesehen wurden oder die haben vielleicht eine Frau über das Programm oder vielleicht über das Heil in Christus, wo die können die Überzeugung haben, dass ihre Sinnenschuld vergibt ist und dass die wollen vor aller Ewigkeit im Himmel sein, wir würden hier in Jüd mithelfen, aufgrund von Gottes Wort. Römer 10, Vers 13 sagt, wer immer den Herrn in seinen Namen anruft, wird seilig worden. Bitte schrift nur den selbigen Radiosender, wo ihr noch horchen.

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16. August. Aber ihr werdet Kraft empfangen, wenn der Heilige Geist auf euch gekommen ist, und ihr werdet meine Zeugen sein, sowohl in Jerusalem als auch in ganz Judäa und Samaria und bis ans Ende der Erde. Apostelgeschichte, Kapitel 1, Vers 8. Eine Andacht von Joachim Pletsch. Fenster ins frühe Christentum, Teil 1. Zeugen gesucht. In der Tageszeitung begegnen wir immer häufiger Meldungen, in denen Zeugen aufgerufen werden, sich an die Polizei zu wenden, zum Beispiel bei Vandalismus, Unfallflucht oder nächtlichem Diebstahl. Um den oder die Täter ausfindig zu machen und zur Rechenschaft zu ziehen, sind Zeugen sehr wichtig. Leider gibt es oft keine oder sie wollen nicht an der Klärung einer Straftat bzw. einer Ordnungswidrigkeit mitwirken. Dann entsteht leicht der Eindruck, dass die Schuldigen wieder einmal ungeschoren davonkommen. Bei seinem letzten Zusammensein mit seinen Jüngern kündigte Jesus ihnen an, dass sie in der ganzen Welt Zeugen sein würden von dem, was geschehen war, im Grunde auch von einem Verbrechen. Er war unschuldig am Kreuz hingerichtet worden, nach 3 Tagen jedoch wieder auferstanden und seinen Jüngern erschienen. Er war also nicht gescheitert, sondern hatte durch seinen Tod erstaunlicherweise die Möglichkeit zur Versöhnung mit Gott geschaffen, weil er stellvertretend für uns am Kreuz starb, um die Strafe für unsere Sünden zu tragen. Damit wurde er zur Schlüsselposition für alle Menschen, so dass nun jeder, der an ihn glaubt, mit Gott versöhnt werden kann. Das soll seither durch seine Nachfolger bezeugt und in der ganzen Welt verkündigt werden. Zeugen gesucht. Dieser Aufruf gilt bis heute, und erfreulicherweise hat es immer genug Zeugen gegeben, so dass in keiner Generation, Zeit und Region der Erde die gute Botschaft von Jesus und dem, was er für uns getan hat, in Vergessenheit geraten ist. Wer dieser Botschaft Glauben schenkt, sich zu Jesus wendet und seine Vergebung in Anspruch nimmt, wird durch ihn neues Leben und Kraft aus dem Himmel empfangen, um dann ebenso zu bezeugen, dass er durch Jesus von seinen Sünden gerettet wurde. Frage: Warum wohl hat das Bezeugen von Jesus durch die ersten Christen damals die Welt aus den Angeln gehoben? Tipp: Gehen Sie nicht achtlos darüber hinweg, wenn Ihnen jemand seinen Glauben an Jesus Christus bezeugt. Haken Sie nach. Bibellese: Apostelgeschichte, Kapitel 1. Den ersten Bericht habe ich verfasst, Theophilus, von allem, was Jesus angefangen hat, zu tun und auch zu lehren, bis zu dem Tag, an dem er in den Himmel aufgenommen wurde, nachdem er den Aposteln, die er sich auserwählt, durch den Heiligen Geist Befehl gegeben hatte. Diesen hat er sich auch nach seinem Leiden in vielen sicheren Kennzeichen lebendig dargestellt, indem er sich 40 Tage hindurch von ihnen sehen ließ und über die Dinge redete, die das Reich Gottes betreffen. Und als er mit ihnen versammelt war, befahl er ihnen, sich nicht von Jerusalem zu entfernen, sondern auf die Verheißung des Vaters zu warten, die ihr, sagte er, von mir gehört habt. Denn Johannes taufte mit Wasser, ihr aber werdet mit Heiligem Geist getauft werden nach diesen wenigen Tagen. Sie nun, als sie zusammengekommen waren, fragten ihn und sagten: Herr, stellst du in dieser Zeit für Israel das Reich wieder her? Er sprach zu ihnen: Es ist nicht eure Sache, Zeiten oder Zeitpunkte zu wissen, die der Vater in seiner eigenen Vollmacht festgesetzt hat. Aber ihr werdet Kraft empfangen, wenn der Heilige Geist auf euch gekommen ist, und ihr werdet meine Zeugen sein, sowohl in Jerusalem als auch in ganz Judäa und Samaria und bis ans Ende der Erde. Und als er dies gesagt hatte, wurde er vor ihren Blicken emporgehoben, und eine Wolke nahm ihn auf vor ihren Augen weg. Und als sie gespannt zum Himmel schauten, wie er auffuhr, siehe, da standen 2 Männer in weißen Kleidern bei ihnen, die auch sprachen: Männer von Galiläa, was steht ihr hier und seht hinauf zum Himmel? Dieser Jesus, der von euch weg in den Himmel aufgenommen worden ist, wird so kommen, wie ihr ihn habt hingehen sehen in den Himmel. Da kehrten sie nach Jerusalem zurück von dem Berg, welcher Ölberg heißt, der nahe bei Jerusalem ist, einen Sabbatweg entfernt. Und als sie hineingekommen waren, stiegen sie hinauf in den Obersaal, wo sie sich aufzuhalten pflegten, sowohl Petrus als Johannes und Jakobus und Andreas, Philippus und Thomas, Bartholomäus und Matthäus, Jakobus, der Sohn des Alpheus, und Simon, der Eiferer, und Judas, der Sohn des Jakobus.
Diese alle verharrten einmütig im Gebet mit einigen Frauen und Maria, der Mutter Jesu, und mit seinen Brüdern. Und in diesen Tagen stand Petrus in der Mitte der Brüder auf und sprach, und es war eine Menge von etwa 120 Personen beisammen. Ihr Brüder, es musste die Schrift erfüllt werden, die der Heilige Geist durch den Mund Davids vorhergesagt hat über Judas, der denen, die Jesus festnahmen, Wegweiser geworden ist. Denn er war uns zugezählt und hatte das Los dieses Dienstes empfangen. Dieser nun hat zwar von dem Lohn der Ungerechtigkeit einen Acker erworben, ist aber kopfüber gestürzt, mitten entzwei geborsten und alle seine Eingeweide sind ausgeschüttet worden. Und es ist allen Bewohnern von Jerusalem bekannt geworden, dass jener Acker in ihrer eigenen Mundart Hakel Damach, das ist Blutacker, genannt worden ist. Denn es steht im Buch der Psalmen geschrieben, seine Wohnung werde öde und es sei niemand, der darin wohnt, und sein Aufseheramt empfange ein anderer. Es muss nun von den Männern, die mit uns gegangen sind in all der Zeit, in welcher der Herr Jesus bei uns ein- und ausging, angefangen von der Taufe des Johannes bis zu dem Tag, an dem er von uns hinweg aufgenommen wurde, von diesen muss einer Zeuge seiner Auferstehung mit uns werden. Und sie stellten zwei auf, Josef, genannt Barsabas, mit dem Beinamen Justus und Matthias. Und sie beteten und sprachen, du, Herr, Herzenskenner aller, zeige von diesen beiden den einen an, den du auserwählt hast, damit er die Stelle dieses Dienstes und Apostelamtes empfängt, von dem Judas abgewichen ist, um an seinen eigenen Ort zu gehen. Und sie gaben ihnen Lose, und das Los fiel auf Matthias, und er wurde den 11 Aposteln zugezählt.

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Sei gegrüßt, lieber Radiohörer. Es grüßt dich Uwe Meier. Einer, der die Stürme stillt. So habe ich heute das Thema gestellt. Und dazu lese ich uns den Text aus Lukas 8, die Verse 22 bis 25. Und es geschah an einem der Tage, dass er mit seinen Jüngern in ein Boot stieg und er sagte zu ihnen, lasst uns ans andere Ufer des Sees hinüberfahren. Dann stießen sie vom Land ab. Während sie fuhren, schlief er ein. Da kam ein Sturmwind auf den See herab. Das Boot füllte sich und sie waren in großer Gefahr. Da traten sie zu ihm und weckten ihn auf und sagten, Meister, Meister, wir kommen um. Da stand er auf, schalt den Wind und die Wogen des Wassers und sie legten sich und es entstand eine Meeresstille. Er sagte aber zu ihnen, wo ist euer Glaube? Sie fürchteten sich und wunderten sich und sagten zueinander, wer ist er denn, dass er auch den Wind und dem Wasser gebietet und sie ihm gehorsam sind? Erstens, der nächste Sturm kommt gewiss. So wie die Jünger diesen Sturm auf den See erlebt haben, so erleben auch wir in unserem Leben immer wieder Stürme. Das kann ein Streit sein, das kann ein Unfall sein oder das kann eine Krankheit sein. Wir alle bleiben im Leben nicht vor den Stürmen bewahrt. Auch die Kirche ist von Stürmen nicht verschont geblieben. Wenn wir in unserer Mennonitengeschichte zurückschauen, dann können wir von Verfolgung und Verleumdungen sprechen. Aber es gab und gibt auch heute Stürme, die die Kirche oder der Gemeinde schwer Schaden zufügen. Zum Beispiel Verführung durch Geldsorgen, Familiennöte, Missverständnisse, Unmoral. Die Bibel hat uns diese Geschichte aufbewahrt, um uns eine Orientierung zu geben. Zweitens, kommt auch gewiss unser Ruf zu Jesus? Wir haben hier eine erstaunliche Situation. Jesus im Boot und dennoch kommt der Sturm. Ja, das ist bei uns nichts anderes. Gottes Kindschaft hört ja nicht auf, wenn Stürme kommen. Er schläft. Kümmert er sich denn nicht drum? Auch uns erscheint das oft so. Aber diese Jünger gingen zu Jesus, schrien zu ihm um Hilfe. Was tun wir in solchen Situationen? Kommen wir nur zum Nachbar oder rufen wir den Oberschulze oder den Gemeindeleiter an? Was tun wir als Gemeinden? Holen wir Spezialisten? Stellen wir große Programme auf? Oder gehen wir zu Jesus als Gemeinde und als Einzelner? Drittens, Jesus hat auch die Stürme in seiner Gewalt. Da stand er auf. Noch nie hat Jesus einen Hilferuf seiner Leute auf die Seite geschoben. Als Gottes Sohn ist er Herr über Wind und Wellen. Er befiehlt und sie schweigen. Wo Jesus kommt, wird es still. Es gibt keinen Lebenssturm in der Kirche, Gemeinde und Einzelleben, den er nicht in seiner Gewalt hätte. Da können wir vertrauen, auch wenn er seinen Schweigebefehl noch nicht gegeben hat. Da steht allerdings auch die Frage, wo ist euer Glaube? Jesus tut beides. Er stillt die Elemente, den Sturm, und er fragt nach dem Glauben der Jünger. Er tut einmal dies und einmal das andere zuerst, gerade so, wie wir es brauchen. Aber wir sollten auch seiner Frage nach dem Glauben ernst nehmen. Doch damit ist der Bibelbericht noch nicht zu Ende. Es kommt zum Schluss das Staunen über Jesus. Haben wir das gelernt, zu staunen? Oder haben wir es inzwischen schon wieder verlernt? Unser Blick soll immer fester auf diesen Jesus ruhen, der so groß und herrlich ist.
Herr Jesus Christus, du hast nicht nur unser Leben in deiner Hand, sondern du hältst auch unsere Lebensstürme in deiner Hand. Du kennst unsere Sorgen und Ängste ganz genau und weißt, was wir vertragen. Gib uns das Vertrauen, dass wir uns ganz auf dich verlassen, denn alleine können wir nichts tun. Danke für dein Wort, die Bibel, die uns ein Wegweiser zu dir ist. Wir wollen uns dir anbefehlen. Amen.

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0: Guten Morgen, werte Gottesdienstbesucher. Herzlich willkommen hier in unserer schönen Gemeinde. Liebe Zuhörer im Altenheim und im Krankenhaus und über die anderen Medien, schön, dass ihr auch dabei seid. Wir wünschen euch dort und auch Gottes Segen. Falls noch Kinder hier sind, die dürfen dann gleich in das Sonntagsschulhaus gehen. Wir haben da ein wunderschönes Programm für euch. Sehr gut. Ich will mich heute mal bedanken bei den Frauen, was diese schönen Blumen hier mal fertig machen. Ich weiß nicht, wer das alle ist, aber das sind sehr schöne Blumen immer. Danke für euren Dienst hier. Ich glaube, eine ist Hedwig. Wer ist noch? Ja? Sehr gut. Wartend. Danke für euren schönen Dienst hier. Es geht in der heutigen Predigt um den Sündenfall. Ich habe mir Gedanken gemacht und kam auf den folgenden Vers. Es könnte ja zu Schuldgefühlen kommen. Und dann fand ich einen schönen Vers, der sollte uns dann ein bisschen Mut machen. Den finden wir in Römer 5, 15. Ich will ihn euch mal lesen. Da steht so: Doch die rettende Gnade ist nicht einfach, dass Gegenstück der begangenen Sünde. Die Verfehlung des einen Menschen hat allen übrigen den Tod gebracht. Das wird mehr als aufgewogen durch die Gnade Gottes und das Geschenk, das allen durch die Liebestat des einen Menschen, Jesus Christus, zuteil wird. Prediger Uwe wird ja uns zu dem Thema Sündenfall, ich nehme eine anständige Predigt, bringen. So, dann werden ja wir dann schon aufgeklärt werden. Sind Gäste unter uns? Ich will die Zeit einräumen, dass sie vorgestellt werden können. Da hinten.
1: Ja, ich habe hier Gäste. Die Frau ist gerade rausgegangen, sie wird gleich wieder reinkommen. Es sind Tahari und Trudi Hildebrand von Sommerfeld. Sie sind zu Gast.
0: Okay, gut, herzlich willkommen.
2: Hallo, ich bin von Durango, bin hier gekommen zu Gottesdienst.
0: Okay, sehr schön von Durango, herzlich willkommen. Sehr gut. Machen wir weiter. Herzlich willkommen alle. Nein, unser Haupt für ein Eingangsgebet. Vater im Himmel, wir wollen dir heute danken für diesen wunderschönen Morgen, für diese Ruhe und Frieden, die wir genießen dürfen, wo wir uns so frei können hier versammeln und diesen Gottesdienst zu Ehre feiern, Herr. Wir wollen ganz besonders aber auch an die Leute denken, die Christen, die verfolgt werden, die es nicht so gut haben, die irgendwo sie versteckt sich versammeln müssen, Herr. Sei du ihnen nahe, stärke sie, schenk, dass sie sich können ganz von dir geborgen fühlen, Herr. Sei du da nahe. Wir wollen auch an all die Kranken denken, die heute nicht dabei sein können. Wir haben immer wieder so viele Kranken, Herr. Sei du nahe, schenk du Kraft und Ausdauer und zu seinem heiligen Willen auch Genesung, Herr. Wir wollen dir heute auch das ganze Programm anbefehlen, führe und leite du, schenke du auch deinen Segen dazu, Herr. Das bitte in Jesu Namen. Amen. Wir singen als Versammlung zwei Lieder, angeleitet von Luisa Rempel und ihrer Gruppe. Bitte schön.

0: Einmal zwei Bekanntmachungen. Die erste, wir laden sehr herzlich ein zur anschließenden Gemeindestunde. Bleibt bitte dabei. Dann haben wir eine weitere von unserem Gemeindeleiter, bitte schön, Uwe.
1: Wir haben hier heute eine schöne Rose stehen. Und diese Rose steht für die Geburt von Jasmin Amari Isaac, Tochter von Freddy und Elisabeth Isaac, geboren am 21. Juli 2026. Neigen wir unser Haupt für ein Gebet. Danke, Jesus, dass du Freddy und Elisabeth dieses Wunder geschenkt hast. Danke, dass du mit dabei warst bei der Geburt. Und wir möchten dieses neue Leben dir anbefehlen. Segne du sie als Familie, behüte du sie und schenk ihnen Gesundheit. Danke, Herr. Amen.
0: Ich möchte uns jetzt den Predigtext lesen, den Prediger Uwe nachher wird für die Botschaft brauchen. So, da steht er auch. Den finden wir in 1. Mose Kapitel 3, von 1 bis 24. Und die Schlange war listiger denn alle Tiere auf dem Felde, die Gott, der Herr, gemacht hatte, und sprach zu dem Weibe: Ja, sollte Gott gesagt haben, ihr sollt nicht essen von den Früchten der Bäume im Garten? Da sprach das Weib zu der Schlange: Wir essen von den Früchten der Bäume im Garten. Aber von den Früchten des Baumes mitten im Garten hat Gott gesagt: Esst nicht davon, rührt's auch nicht an, dass ihr nicht sterbet. Da sprach die Schlange zum Weibe: Ihr werdet mitnichten des Todes sterben, sondern Gott weiß, dass, welches Tages ihr davon esst, so werden eure Augen aufgetan und ihr werdet sein wie Gott und wissen, was gut und böse ist. Und das Weib schaute an, dass von dem Baum gut zu essen wäre und dass er lieblich anzusehen und ein lustiger Baum wäre, weil er klug machte. Und sie nahm von der Frucht und aß und gab ihrem Mann auch davon und er aß. Da wurden ihre beiden Augen aufgetan und sie wurden gewahr, dass sie nackt waren und flochten Feigenblätter zusammen und machten sich Schürze. Und sie hörten die Stimme Gottes des Herrn, der im Garten ging, da der Tag kühl geworden war. Und Adam versteckte sich mit seinem Weibe vor dem Angesicht Gottes des Herrn unter die Bäume im Garten. Und Gott, der Herr, rief Adam und sprach zu ihm: Wo bist du? Und er sprach: Ich hörte deine Stimme im Garten und fürchtete mich, denn ich bin nackt, darum versteckte ich mich. Und er sprach: Wer hat dir's gesagt, dass du nackt bist? Hast du nicht gegessen von dem Baum, davon ich dir gebot, du solltest nicht davon essen? Da sprach Gott der Herr zum Weibe: Warum hast du das getan? Das Weib sprach: Die Schlange betrug mich also, dass ich aß. Da sprach Gott der Herr zu der Schlange: Weil du solches getan hast, seist du verflucht vor allem Vieh und vor allen Tieren auf dem Felde. Auf deinem Bauche sollst du gehen und Erde essen dein Leben lang. Und ich will Feindschaft setzen zwischen dir und dem Weibe und zwischen deinem Samen und ihrem Samen. Derselbe soll dir den Kopf zertreten und du wirst ihn in die Ferse stechen. Und zum Weibe sprach er: Ich will dir viel Schmerzen schaffen, denn wenn du schwanger wirst, du sollst mit Schmerzen Kinder gebären und dein Verlangen soll nach deinem Manne sein und er soll sein dein Herr. Und zu Adam sprach er: Dieweil du hast gehorcht der Stimme deines Weibes und hast gegessen von dem Baum, davon ich dir gebot und sprach, du sollst nicht davon essen, verflucht sei der Acker um deinetwillen, mit Kummer sollst du dich darauf nähren dein Leben lang. Dornen und Disteln soll er dir tragen und sollst das Kraut auf dem Felde essen. Im Schweiße deines Angesichts sollst du dein Brot essen, bis dass du wieder zu Erde wärst, davon du genommen bist. Denn du bist Erde und sollst zu Erde werden. Und Adam hieß sein Weib Eva, darum, dass sie eine Mutter ist aller Lebendigen. Und Gott, der Herr, machte Adam und seinem Weibe Röcke von Fellen und kleidete sie. Und Gott, der Herr, sprach: Siehe, Adam ist geworden wie unser einer und weiß, was gut und böse ist. Nun aber, dass er nicht ausstrecke seine Hand und breche auch von dem Baum des Lebens und esse und lebe ewiglich. Da wies ihn Gott, der Herr, aus dem Garten Eden, dass er das Feld baute, davon er genommen ist, und trieb Adam aus und lagerte vor dem Garten Eden die Cherubim mit dem bloßen, hauenden Schwert, zu bewahren den Weg zu dem Baum des Lebens. Soweit der Predigtext. Wir singen weiter zwei Lieder als Gemeinschaft, angeleitet von Luisa, und dabei wird dann die Kollekte gehoben.

her, deine Güte reicht, so weit der Himmel ist, und deine Wahrheit, so weit die Wolken gehen. Deine Gerechtigkeit steht wie die Berge Gottes, und dein Recht wie die große Tiefe. Herr, du hilfst Menschen und Tieren. Wie köstlich ist deine Güte, Gott, dass Menschenkinder unter dem Schatten deiner Flügel Zuflucht haben. Sie werden satt von den reichen Gütern deines Hauses, und du trägst sie mit Wonne wie mit einem Strom. Psalm 36, 6-9.

Lied ermutigt uns jetzt einfach einmal still zu werden, ruhig zu werden und Gott erkennen, was er uns sagen möchte heute.

Ich glaube, es ist gut, wenn wir uns einmal erheben, dann danken wir für das eingelegte Geld. Vater im Himmel, wir wollen dir danken für all das Schöne, was du uns schenkst. Wir hier dürfen wieder Verwalter auf dieser Erde sein. Wir wollen immer dafür auch um Weisheit bitten, Herr, dass wir könnten diese Güter, die du uns anvertraut hast, auch richtig verwalten, Herr. So wollen wir auch danken für das eingesammelte Geld. Mögest du es segnen bei der Verwaltung auch, dass wir können es richtig anwenden, dir zur Ehre, Herr. Wir bitten jetzt auch um die Predigt für Uwe. Wenn er uns die Botschaft bringt, schenkt ihm die richtigen Worte und uns auch, segnet uns auch beim Zuhören. Das bitte in Jesu Namen. Amen. Bitte schön, Uwe.

Sarah hat von ihrem Arbeitgeber ein brandneues, teures Diensthandy bekommen. Der Chef sagte ausdrücklich, nutzen Sie es für alles, was Sie brauchen. Aber installieren Sie bitte keine externen Apps außerhalb unseres Firmennetzwerkes. Diese enthalten oft Viren, die unser System zerstören. Ein Arbeitskollege raunte ihr in der Pause zu, ach, der Chef ist total altmodisch. Installier dir die neue Krypto-App

Damit kannst du nebenbei Geld verdienen. Das merkt sowieso keiner. Sarah vertraute dem Rat des Kollegen mehr als dem Wort ihres Chefes. Sie lud diese App herunter und wenige Minuten später spielte das Handy verrückt. Der Bildschirm wurde schwarz, ein Virus hatte alle Daten verschlüsselt. Als der Chef am nächsten Tag fragte, Sarah, gab es ein Problem mit dem Telefon? Unser Netzwerk meldete einen Fehler. Sarah bekam Angst. Statt die Wahrheit zu sagen, log sie: Der Kollege aus der Technik hat mir gesagt, ich soll das installieren. Das ist seine Schuld. Das Vertrauensverhältnis war dauerhaft beschädigt und die Leichtigkeit am Arbeitsplatz war verloren. Wir denken jetzt vielleicht, wieso war die Sarah so dumm? Doch wie oft ist es mir auch schon so ergangen, dass ich Sachen getan oder gesagt habe, die eigentlich klar waren, dass sie mir schaden würden oder irgendwo Schaden anrichten würden. Man lässt sich von etwas ablenken und da steckt die Gefahr. Florian hat uns den Text von Adam und Eva gelesen, den Sündenfall, der Super-GAU, wo alles anfing, wo die Welt im Chaos stürzte. Wenn Eva sich auf das Gute konzentriert hätte, wäre sie nicht auf die Schlange reingefallen. Doch wie leicht sind auch wir mal unachtsam und konzentrieren uns auf unwichtige Sachen. Und so schnell haben wir eine Ausrede, was dann gelegentlich nicht ganz die Wahrheit entspricht. Zum Beispiel fragte man mich nicht zu, denn der Vormittag war lang genug, um die Kopien von der Kooperative abzuholen. Es liegt in der menschlichen Natur, eine Ausrede zu haben und einen Schuldigen zu finden. Das fing bei Adam und Eva an. Die ersten 7 Verse von dem Text, den Florian uns gelesen hat, enthalten den Bericht des historischen Sündenfalls des Menschen. Ein typisches Muster, das sich in der Weltgeschichte schon so oft wiederholt hat, wie es Menschen gibt. Denn die Bibel sagt, dass auch nicht ein Mensch ohne Sünde ist. Römer 3, die Verse 23 bis 24, da heißt es, denn es gibt keinen Unterschied, denn alle haben gesündigt und ermangeln der Herrlichkeit Gottes und werden ohne Verdienst gerechtfertigt aus seiner Gnade durch die Erlösung, die in Christus Jesus ist. Du und ich, wir haben gesündigt. Wir brauchen alle die Gnade Gottes. Uns steht es nicht zu, unseren Bruder oder unsere Schwester zu richten, sondern im Gegenteil. Wir sind aufgefordert, uns gegenseitig zu lieben. Auch wenn die andere Person falsch handelt, denn Jesus hat uns auch trotz unseren Sünden lieb. Zeigen wir unseren Nächsten die Liebe? In den ersten 2 Kapiteln der Bibel, die wir schon in den vorigen Predigten angeschaut haben, da ist es Gott, der spricht. Und es entsteht Segen. Durch sein Wort entstand Leben und Ordnung. Durch sein Wort entstand die ganze Natur

Tiere, alles entstand durch Gottes Wort, wenn Gott spricht. In 1. Mose 3 spricht der Teufel durch die Schlange und es entsteht Chaos und Tod. Das ist ein Unterschied. Wen wollen du und ich mehr gehorchen? Die Stimme, die Leben schenkt und Ruhe und Frieden, oder die Stimme, die Hass, Neid, Eifersucht und Lüge bringt? Auch heute noch versucht der Teufel uns durch eine Tarnung. Er flüstert uns irgendwas für Lügen in den Gedanken, die wir dann glauben, wenn wir sie nicht durch den Bibelfilter schicken. Und wenn wir sie glauben und in die Tat umsetzen, dann geht es uns schlecht, denn wir würden betrogen, so wie Adam und Eva betrogen wurden. Zum Beispiel flüstert der Teufel uns ein: Du musst sehr viel für Gott tun, damit er dich lieb hat. Das ist eine Lüge. Gott liebt uns schon, als wir noch Sünder waren. Aber der Teufel weiß, wenn wir sehr beschäftigt sind mit so wichtigen Sachen, dann haben wir wenig Zeit für unsere stille Zeit mit Gott. Und wir werden stolz über all das Gute, das wir hinbekommen haben. Und wir vergessen ganz, wer das Gelingen schenkt. Es ist Gott. Und so wiederholt sich des Teufels Versuchungsmuster immer wieder, so oft mit ganz frommen Sachen. Ich las neulich einen Satz, den habe ich wiederholt gelesen. Was ich tue, ist nicht unwichtig, aber viel wichtiger ist, wer ich bin. Wer ich als Person vor Gott bin, das ist viel wichtiger als das, was ich für Gott tue. Wie steht es um deine und meine Beziehung mit Gott? Wie viel Zeit nehmen wir uns, um in der Bibel zu lesen, um Zeit im Gebet zu haben und darüber nachzudenken? Oder lassen wir uns von einem schönen Baum ablenken, wie Adam und Eva? Ein Baum, der vielleicht WhatsApp-Status heißt oder materielle Sachen, worüber wir sehr lange drüber nachdenken, statt mal über Gottes Wort nachzudenken. Ich weiß von mir selber, wovon ich rede. Der Versucher sprach durch eine Schlange, was zeigt, dass die Versuchung durch eine Tarnung eingeflüstert wird und unerwartet kommt. Der Teufel zeigt durch die Schlange nicht den Weg zum Leben, sondern zum Tod. Doch wer auf Jesus hört und ihm folgt, der erbt Leben. Vergleichen wir einmal Adam und Eva mit Jesus. Als Adam und Eva versucht wurden, ließen sie sich ablenken von Gottes Anweisungen. Sie wandten ihren Blick zu der schönen Frucht. Unser Text sagt, dass der Baum eine Lust für die Augen war. Schauen wir uns einmal die Versuchung Jesu an. Jesus wurde dreimal versucht. Ich lese uns den Text aus Matthäus 4, 1 bis 11. Da wurde Jesus vom Geist in die Wüste geführt und vom Teufel versucht zu werden. Und als er 40 Tage und 40 Nächte gefastet hatte, hungerte ihn schließlich. Und der Versucher trat zu ihm und sagte: Wenn du Gottes Sohn bist, dann sag, dass diese Steine Brot werden.
Und er antwortete: Es steht geschrieben, der Mensch lebt nicht vom Brot allein, sondern von jedem Wort, das aus dem Mund Gottes kommt. Da nahm ihn der Teufel mit sich in die heilige Stadt und stellte ihn auf die Zinne des Tempels und sagte zu ihm: Wenn du Gottes Sohn bist, dann wirf dich hinab, denn es steht geschrieben, er wird seine Engel deinetwegen Befehle geben und sie werden dich auf ihren Händen tragen, damit du deinen Fuß nicht an einen Stein stößt. Da sagte Jesus zu ihm: Es steht aber auch geschrieben, du sollst den Herrn, deinen Gott, nicht versuchen. Wieder nahm ihn der Teufel mit sich auf einen sehr hohen Berg und zeigte ihm alle Reiche der Welt und ihre Herrlichkeit und sagte zu ihm: Das alles will ich dir geben, wenn du niederfällst und mich anbetest. Da sagte Jesus zu ihm: Geh weg, Satan, denn es steht geschrieben, du sollst den Herrn, deinen Gott, anbeten und ihm allein dienen. Da verließ ihn der Teufel und sie, Engel, traten zu ihm und dienten ihm. Der Teufel versuchte Jesus mit frommen Sätzen. Doch Jesus konnte den Teufel immer wieder mit der Schrift entgegentreten. Dies kann uns eine Mutmachung sein, die Bibel zur Richtschnur für unser Leben zu machen. Das kann uns in der Stunde der Versuchung vor dem Fall bewahren. Deshalb ist das Bibellesen so wichtig. Und nicht nur zu lesen, sondern auch darüber nachzudenken. Denn so leicht schweifen unsere Gedanken beim Bibellesen ab. Da wir uns in diesem Jahr mit den Psalmen so beschäftigen, möchte ich einfach noch einmal den Psalm 1 lesen, wo die Spötter sitzen. Sondern Freude hat am Gesetz des Herrn, am Bibellesen, und über sein Gesetz nachdenkt bei Tag und bei Nacht. Der ist wie ein Baum, gepflanzt an Wasserbächen, der seine Frucht bringt zu seiner Zeit, und seine Blätter verwelken nicht. Und alles, was er tut, gelingt ihm gut. Aber so sind die Gottlosen nicht, sondern wie Spreu, die der Wind verweht. Darum bestehen die Gottlosen nicht im Gericht und die Sünder nicht in der Gemeinde der Gerechten. Denn der Herr kennt den Weg der Gerechten, aber der Weg der Gottlosen führt ins Verderben. Wir sehen in diesen Psalmen auch wieder diesen Unterschied, das Entweder-Oder. Der Teufel will uns von dem Weg der Gerechten abbringen. Bei Eva pflanzte er Zweifel in Gott ein. Er versprach ihr, dass sie nicht sterben würden und dass sie klug werden würde. Sie würden sein wie Gott. Hiermit war das Werk Satans vollendet. Die Frau wurde daraufhin ihren natürlichen Bedürfnissen überlassen. Das Versprechen göttlicher Erleuchtung traf nicht ein. Stattdessen fühlten sie auf einmal Angst, Misstrauen, Entfremdung von Gott. Und sie versteckten sich vor Gott. Denn als Gott kam und mit ihnen Gemeinschaft haben wollte, da hatten Adam und Eva auf einmal ein neues Gefühl, Scham und Schuld. Und mit diesem Gefühlschaos mussten sie Gott gegenübertreten. Auch wir können uns vor Gott nicht verbergen. Er fragt auch dich und mich: Wo bist du?

Er sucht die Gemeinschaft zu dir und mir. Können wir ihm mit reinem Gewissen entgegentreten? Wenn wir unseren Text betrachten, dann sehen wir, wie die Schuld von einem zum anderen geschoben wird. Doch ein jeder musste die Folgen tragen. Die Schlange bekam die Strafe, dass sie ihr Leben lang auf den Bauch kriechen müsse. Und es wird Feindschaft sein zwischen der Schlange und der Frau und ihren Nachkommen. Der Nachkomme von Eva war Kain. Und dann die gesamte Menschheit, also auch wir. Die Nachkommen der Schlange schließt die Dämonen und alle, die in Satans Reich dienen, mit ein. Also auch denen, dessen Vater der Satan ist. In Johannes 8, Vers 44, da heißt es so: Ihr seid von dem Vater, dem Teufel, und nach euren Vaters Lust wollt ihr tun. Der ist ein Mörder von Anfang an und ist nicht bestanden in der Wahrheit, denn die Wahrheit ist nicht in ihm. Wenn er die Lüge redet, so redet er von seinem eigenen, denn er ist ein Lügner und ein Vater derselben. Johannes 8, Vers 44. Das ist ein harter Text. Die Bibel schreibt klar, wir sind entweder eins oder das andere. Entweder sind wir Gottes Kinder oder wir gehören zu Satan. Aber Gott sei Dank haben wir durch Jesus Christus die Möglichkeit, Gottes Kinder zu werden. Werden wir erlöst. Es heißt da weiter, er wird dir den Kopf zertreten. Mit dem Tod am Kreuz hat Christus Satan. Adam und Eva mussten die Folgen, sie mussten mit den Folgen leben für diese Sünde, die sie begangen hatten. Und ja, nicht nur Adam und Eva, sondern auch wir heute noch und die ganze Schöpfung leiden unter diesen Folgen. Sie wurden aus dem Garten vertrieben in einer Welt, wo sie mit viel Arbeit ihr Leben meistern mussten. Auch auf unseren Feldern will immer noch das Unkraut wachsen. Und auch heute noch leiden die Frauen viel in der Schwangerschaft. Und wir werden alle sterben. Unser Text sagt, denn du bist aus Staub und sollst wieder zu Staub werden. Vor einem knappen Monat haben wir meinen Vater zu Grabe getragen. Da wurde es mir noch einmal so ganz bewusst, dass unser Leben hier auf Erden vorübergehend ist. Der Tod spielt immer noch sein Spiel, doch Jesus hat ihn besiegt. Durch Jesus haben wir ein Leben auch nach dem Tod. Die Tatsache, dass Gott Adam und Eva Kleidungsstücke aus Felle machte, bedeutet, dass ein Tier geopfert wurde. Später mussten die Israeliten Tieropfer bringen, um von ihrer Schuld frei zu werden. Ein Leben wurde gegeben für ein anderes Leben. Auch dieses weist auf Jesus hin. Er ist für unsere aller Sünden Schuld gestorben. Hast du dieses Geschenk schon angenommen? Heute ist noch die Möglichkeit. Ich möchte dich ermutigen, diesen Schritt zu tun. Und wenn du da Hilfe brauchst, darfst du gerne auf mich oder einen von unseren Prediger oder Diakone dazukommen.

0: oder eine Person, die dir nahe steht, und bitte um Hilfe. Wir wollen zusammen beten und die Sache klar machen, dass wir Gottes Kinder sind. Gott segne uns miteinander. Neigen wir unser Haupt zu einem Gebet. Danke, Jesus, dass du mit deinem Tod am Kreuz Satan besiegt hast und dass er nicht mehr die Macht über uns hat, wenn wir dich bitten, dass du in unser Leben kommst, dann sind wir deine Kinder und können frei leben, Herr. Wir gehören nicht mehr zum Satan, sondern zu dir und können so das ewige Leben ererben. Herr, hilf uns, in diesem Bewusstsein zu leben. Zeig uns als deiner Gemeinde, welche Wege wir gehen sollen, und vergib uns, wo wir immer wieder noch hinfallen. Stärke uns. Hilf uns, uns auf dein Wort zu konzentrieren, dass wir darin lesen und dass wir dein Wort als eine Richtschnur für unser Leben haben, damit wir weise Entscheidungen in unserem Alltagsleben treffen können, Herr. Herr, vergib uns, wo wir uns verleumden, wo wir uns beneiden. Herr, hilf uns, dir ähnlicher zu werden, denn du liebst uns. Danke für diesen Gottesdienst, den wir heute feiern dürfen. Und so segne uns, Herr. Amen.
1: Danke, Uwe. Es kam ganz klar raus, dass wir alle Sünder sind, aber dass auch Hoffnung da ist für uns alle. Danke, Uwe, für die klare Botschaft. Wir hören ein Lied von der Gruppe. Bitte schön.

Wir schließen hier den ersten Teil. Ich stieß da zum Schluss auf einen Vers, wo Paulus an Timotheus, an den jungen Timotheus schreibt. Den finden wir in 2. Timotheus, Kapitel 2, Vers 1. Da steht so: Du aber, mein Sohn, werde stark durch die Gnade, die dir durch Jesus Christus geschenkt ist. Wir wünschen weiter einen gesegneten Sonntag und wir schalten dann um auf die Gemeindestunde.

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1: Es ist 11 Uhr.

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1: Dit ist die Kinderstunde von Radio Segenswelle. Schön, dass du gerade von dort dabei bist. Herzlich willkommen. Seid obereinander freundlich und herzlich und verzeiht einer dem anderen. So also Gott jünt verzeihthaft in Jesus Christus. 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Seid obereinander herzlich und freundlich und verzeiht einer dem anderen. 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In nicht nur die Option zu lassen, ach weißt du, wann du vielleicht mal Lust hast? 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In der Wort, wo wir abgefordert, verzeih dem anderen. 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In der ersten Begegnung mit seinen Brüdern gab er sich nicht zu erkennen, dass er Josef war. Aber in seinem Herzen hat er seine Brüder für ihr Verhöhlen für viele Jahre zurück verzeiht. 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

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Und vielleicht auch nicht allein. 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
1: August 16. Psalm Kapitel 145. Ich will dich loben, mein Gott und König, und deinen Namen preisen für immer und ewig. Ich will dir täglich aufs Neue danken, will dich loben zu aller Zeit. Groß ist der Herr und sehr zu loben, seine Größe ist unerforschlich. Jede Generation soll ihren Kindern von deinen Werken erzählen, von den mächtigen Taten werden sie verkünden und von den wunderbaren Zeichen, die du vollbracht hast. Deine gewaltigen Taten werden in aller Munde sein, und ich will deine Größe verkünden. Alle werden die Nachricht von deiner wunderbaren Güte hören und werden jubeln vor Freude über deine Gerechtigkeit. Der Herr ist gnädig und barmherzig, geduldig und voller Liebe. Der Herr ist gut zu allen Menschen und barmherzig zu seiner ganzen Schöpfung. Alle deine Geschöpfe werden dir danken, Herr, und alle, die dir treu sind, werden dich loben. Sie werden von der Herrlichkeit deines Königreichs sprechen. Sie werden von deiner Macht erzählen. Sie werden deine mächtigen Taten und die Größe und Herrlichkeit deines Reiches verkünden. Denn dein Reich bleibt ewig und deine Herrschaft besteht von Generation zu Generation. Der Herr ist treu in allem, was er sagt. Er ist gnädig in allem, was er tut. Der Herr hält die fest, die hinfallen, und hilft denen auf, die zusammengebrochen sind. Alle Augen sehen auf dich und warten auf Hilfe. Du gibst ihnen Nahrung, wenn es nötig ist. Wenn du deine Hand öffnest, stillst du den Hunger und Durst aller Geschöpfe. Der Herr ist gerecht in allem, was er tut, ein Gott, auf den man sich verlassen kann. Der Herr ist allen nahe, die ihn anrufen, allen, die ihn aufrichtig anrufen. Er erfüllt die Wünsche derer, die ihn achten. Er hört ihre Hilfeschreie und rettet sie. Der Herr beschützt alle, die ihn lieben, die Gottlosen aber vernichtet er. Ich will den Herrn loben, und alle Menschen werden seinen heiligen Namen preisen, jetzt und für alle Zeit.

Hallo und welcome to Frühes mit Hoffnung. Ich bin Irma und so ist gewöhnlich meine Schwester Hilda. Wir wollen von dir ein bisschen anders anfangen als gewöhnlich. Hier ganz am Anfang wird Carol uns ein Gedicht verlesen, was uns denken helfen wird, wo fehlen dort erst, wenn wir an andere denken.

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Liebe Kinder, schön, dass ihr alle da seid. Hallo und herzlich willkommen bei Sonnenstrahl, der Radiokinderstunde von Segenswelle. Mein Name ist Anita Dück und ich freue mich, dass du eingeschaltet hast und zuhörst, denn das heißt, dass du zu der Kinderstunde Sonnenstrahl gehörst. Jedes Kind unserer Kinderstunde hat die Aufgabe, ein kleiner Sonnenstrahl zu sein. Das heißt, immer freundlich, hilfsbereit und lieb zu sein. Ist das nicht eine schöne Aufgabe? Eine Aufgabe, durch die man anderen Menschen eine Freude bereitet? Ja, die Aufgabe ist schön, aber auch ziemlich schwer. Viele Menschen, Erwachsene und auch Kinder, fällt es schwer, freundlich zu sein. Es ist für einige viel einfacher, grummelig und unfreundlich zu sein. Und das ist nicht so schön. Also, lasst uns lieber frohe Kinder Gottes sein, die als kleine Sonnenstrahlen in die Welt hineinleuchten.

Zum Anfang der Kinderstunde wollen wir gemeinsam beten. Wenn wir beten, dann reden wir mit unserem Vater im Himmel. Dafür werden wir ganz ruhig. Dann schließen wir die Augen und fallen.

0: beten die Hände. Und wenn du mit dem Gebet einverstanden bist, dann sage am Ende von dem Gebet laut Amen. Jetzt wollen wir beten. Unser Vater im Himmel, ich danke dir für die Kinderstunde. Ich danke dir, dass wir als deine Kinder fröhlich und freundlich sein können. Hilf einem jeden Kind von unserer Radiokinderstunde, das auch in die Tat umzusetzen. Danke dafür, dass du die Kinder ganz besonders lieb hast. Danke, dass du gesagt hast, lass die Kinder zu mir kommen, denn ihrer ist das Himmelreich. Ich danke dir für jedes Kind, das heute zuhört. Schenke uns mit allen Kindern zusammen eine schöne, gesegnete Zeit. Amen.
1: Lass die Kinder zu mir kommen und hindert sie nicht daran, denn solchen gehört das Himmel.

Überall herrschte große Aufregung. Am nächsten Tag sollte es losgehen. Die letzten Reisevorbereitungen wurden gerade gemacht. Essen wurde für die Reise vorbereitet. Immerhin würden sie einige Tage unterwegs sein. Kleider wurden gepackt. Alle waren aufgeregt, denn schon das ganze Jahr freuten sich alle auf diese Reise. Denn jedes Jahr um dieselbe Zeit gab es in Israel fast eine Völkerwanderung. Aus allen Ecken des Landes, aus jeder Himmelsrichtung, aus jeder Stadt kamen Menschen und zogen nach Jerusalem. Es war die Zeit des Passafestes. Wisst ihr noch, warum das Passafest gefeiert wurde? Es war, weil Gott die Israeliten vor langer Zeit aus Ägypten befreit hatte. Um sich daran zu erinnern, wurde jedes Jahr das Passafest gefeiert, und zwar in Jerusalem. Das Passafest war das wichtigste Fest in Israel. Vielleicht war es ungefähr so wie für uns das Weihnachtsfest. Jeder freute sich darauf und war aufgeregt. Auch Jesus war aufgeregt. Er war nun 12 Jahre alt. Und er durfte auch mit. Ja, es war eine lange Reise von Nazareth aus. Sie müssten einige Tage laufen, aber das war egal. Es würde sich lohnen. Jesus half fleißig bei allen Vorbereitungen mit. »Jesus, kannst du noch schnell etwas Getreide holen?« bat Josef, und Jesus ging. Auch wenn er vielleicht gerade etwas anderes tun wollte. Jesus gehorchte seinen Eltern. Weißt du auch, warum? Weil Jesus ohne Sünde war. Jesus war auf die Erde gekommen und er war ein Mensch, so wie wir. Aber Jesus hat nie etwas falsch gemacht. Er hat nie gesündigt. Er war Gott nie ungehorsam. Gottes Gebot sagt, dass Kinder ihren Eltern gehorsam sein sollen. Denn die Eltern müssen sich ja um die Kinder kümmern und sie erziehen. Wenn deine Eltern dir etwas sagen, dann sagen sie es, weil sie dich lieb haben und weil sie wissen, was gut für dich ist. Deshalb ist es wichtig, dass du deinen Eltern gehorchst. Jesus tat das auch, denn Jesus hat alle Gebote Gottes immer befolgt. So ging Jesus gehorsam und half bei den Vorbereitungen für die Reise. Und bald war alles fertig. Früh am nächsten Morgen ging es los. Maria, Josef und Jesus waren nicht allein unterwegs. Viele Verwandte waren dabei, viele Nachbarn und Freunde. Es war viel sicherer, wenn man gemeinsam reiste. Und natürlich auch viel lustiger. Auch die Kinder hatten viel Spaß miteinander. Jesus lief mal mit seinen Freunden vor, mal blieb er bei seinen Eltern, um mit seinen Eltern zu reden. Abends taten allen die Füße weh, aber am nächsten Tag musste es schon wieder weitergehen. Und so kamen sie nach ein paar Tagen in Jerusalem an. Schon von Weitem konnte man den großen Tempel sehen. Am nächsten Tag, am Passafest, gingen alle dorthin in den Tempel. Jede Familie hatte ein Lamm mitgebracht oder das Lamm in Jerusalem gekauft. Denn jede Familie musste am Passafest ein Lamm opfern. Da war viel los. Tausende Leute strömten in den Tempel. Auch die Straßen in Jerusalem waren brechend voll. Es waren ganz besondere Tage. Aber dann gingen auch diese Feiertage vorbei. Langsam machten sich all die vielen Leute wieder auf den Heimweg. Auch Josef und Maria packten alles zusammen. Und bald waren sie wieder unterwegs nach Nazareth. »Wo ist denn Jesus?« fragte Maria und schaute sich um. »Er ist sicher bei seinen Freunden und läuft mit ihnen vor«, erwiderte Josef. Josef und Maria machten sich keine Sorgen, denn sie wussten, dass sie Jesus vertrauen konnten. Jesus war immer gehorsam gewesen. Bist du deinen Eltern immer gehorsam? Ich weiß es nicht, aber ich weiß, was uns die Bibel über uns Menschen sagt, denn sie sagt, dass wir alle Sünder sind, und ich weiß auch, dass ich meinen Eltern auch nicht immer gehorsam war. Keiner schafft es von sich aus, immer das Richtige zu tun.
Also, was denkst du? Wenn wir das eh nicht schaffen, ist es auch nicht so schlimm, oder? Doch, es ist leider sehr schlimm, wenn wir Gott nicht gehorchen. Denn dann können wir nicht mit Gott zusammenleben. Gott ist perfekt und fehlerlos, und niemand, der schlechte Dinge tut, kann mit Gott zusammen sein. Und obwohl wir nicht immer gehorsam sind, hat Gott sich trotzdem eine Möglichkeit für dich und mich ausgedacht, dass wir zu ihm kommen können. Du kannst ihn um Vergebung bitten. Sag ihm, dass es dir leid tut und dass du es alleine nicht schaffst, gut zu sein. Und dann bitte ihn um Vergebung. Jesus ist für deine Sünden gestorben und auch für meine Sünden, für die Sünden für einen jeden Menschen. Deshalb kann Gott dir auch vergeben und dich immer wieder annehmen. Vertraue Gott, und dann kannst du Gott bitten, dass er dir hilft, seine Gebote zu halten und deinen Eltern und ihm immer gehorsam zu sein.

Jesus war immer seinen Eltern gehorsam. Er hat ja nie gesündigt. Seine Eltern konnten sich auf ihn verlassen. Aber trotzdem gab es da ein Problem. Denn als es Abend wurde, suchten Maria und Josef ihren Sohn. Überall schauten sie nach. Sie fragten die anderen Mitreisenden. Aber niemand hatte Jesus gesehen. Wie konnte das nur sein? Wo war er bloß? Es wurde schon dunkel. Jetzt konnten sie nichts mehr tun. Aber früh am nächsten Morgen standen Maria und Josef auf und gingen den ganzen Weg zurück nach Jerusalem. Erst gegen Abend kamen sie in Jerusalem an. Auch hier suchten sie, so lange, bis es dunkel wurde. Ohne Erfolg. Jesus war nicht zu finden. So mussten sie noch eine Nacht warten, bis sie die Suche fortsetzen konnten. Früh am nächsten Morgen standen Maria und Josef auf. Sie liefen durch die Straßen von Jerusalem. »Jesus«, riefen sie immer wieder, »Jesus, wo bist du?« »Lass uns in den Tempel gehen«, sagte Josef schließlich. Er erinnerte sich, wie begeistert Jesus vom Tempel gewesen war. Immer wieder war er dort stehen geblieben und hatte den Lehrern zugehört, die sich überall über Gottes Wort unterhielten. So liefen Maria und Josef schnell Richtung Tempel. Dort schauten sie sich überall um. Jetzt waren viel weniger Leute im Tempel. Viele beteten dort. In einer Ecke saßen einige Lehrer und unterhielten sich. »Da«, rief Maria plötzlich und zeigte auf die Gruppe. Denn mitten unter den Lehrern saß Jesus. Jesus hörte zu, was sie sagten, und stellte immer wieder Fragen. Die Lehrer schienen erstaunt zu sein, wie viel dieser Junge von Gott wissen wollte und wie viel er schon wusste. Maria und Josef liefen schnell zu Jesus. »Jesus«, rief Maria. Jesus stand auf und ging zu seinen Eltern. Maria nahm ihren Sohn fest in die Arme. Tränen liefen über ihr Gesicht. Aber es waren Freudentränen. Sie hatten sich solche Sorgen gemacht. »Mein Kind, warum hast du uns das angetan?«, fragte sie. »Wir haben voller Sorge nach dir gesucht.« Was war geschehen? War Jesus doch ungehorsam gewesen? Nein, Jesus hatte seinen Eltern immer gehorcht. Aber hier hatte es ein Missverständnis gegeben. Josef und Maria dachten, es sei klar, dass Jesus mit den anderen Reisenden mitgeht. Aber das war es nicht. »Warum habt ihr nach mir gesucht?«, fragte Jesus jetzt. »Wusstet ihr denn nicht, dass ich da sein muss, wo mein Vater ist?« Josef und Maria schauten sich an. Was meinte Jesus damit? Jesus Vater war Gott im Himmel. Jesus war Gottes Sohn. Auf der Erde sorgte Josef als ein Vater für Jesus. Aber sein wirklicher Vater war Gott. Und Jesus war Gott in allem Gehorsam. Jesus wollte immer mehr über seinen himmlischen Vater lernen und ihm nahe sein. Deshalb war Jesus in den Tempel gegangen. Aber nun ging Jesus wieder mit seinen Eltern mit. Er zog mit ihnen zurück nach Nazareth. Und in der Bibel, in dem Buch Lukas, Kapitel 2, Vers 51 steht: Und Jesus war seinen Eltern gehorsam. Jesus war bereit, Maria und Josef zu gehorchen. Bist du auch zum Gehorsam bereit?

Jakob und Michael gehen in die 5. Klasse. Gemeinsam bereiten sie ihr Politikreferat vor. Jakob ist froh, dass Michael ihm hilft, weil er interessiert sich so überhaupt nicht für die Politik. Gemeinsam haben sie Stichpunkte erarbeitet und jetzt versucht Michael, das Ganze in den PC einzutippen. Jakob nimmt ein Bild in die Hand und schaut es sich mal genauer an. Auf dem Bild sieht man eine Regierungsdelegation auf dem Weg zu einem wichtigen Termin. »Bah, was für ein Schlitten!« sagt er beeindruckt. Michael wirft einen kurzen Blick auf die mit Fahnen geschmückte Limousine. »Die haben so viel PS wie alle Kleinwagen in unserer Stadt zusammen!« »Symbole halt! Vorzeigestücke, die auf die Stellung der Politiker hinweisen. Möchtest du nicht mal so eine Karre fahren?« Michael zuckt mit den Achseln. Dann lacht er. »Schon! Obwohl sie etwas unheimlich sein könnte!« Er tippt den letzten Satz zu Ende. »Wie kommst du denn darauf, dass dicke Autos etwas mit Macht zu tun haben? Hast du schon mal eine Regierungsdelegation auf dem Fahrrad gesehen?« Jakob schmunzelt. »Ich glaube nicht.« Michael schaut eine Weile nachdenklich auf das Bild. »Weißt du, woran ich denken muss? Woran? Wen nennt die Bibel den König der Könige und den Herrn der Herren? Den Herrn Jesus?« Jakob schweigt einen Moment. »Ich glaube, ich weiß, was du meinst. Jesus, Gottes Sohn, kam als König Israels, den Gott schon vor vielen Jahrhunderten versprochen hatte. Ja, genau. Als der Herr Jesus geboren wurde, gab es keinen Staatsakt, kein Fest in Jerusalem. Nicht mal ein sauberes Hotelzimmer, nur eine Futterkrippe. Und als er nach Jerusalem kam, die Stadt, die eigentlich seine Hauptstadt sein sollte, jetzt ergänzt Jakob weiter, da fuhr er nicht mit einer vergoldeten Kutsche, sondern er ritt auf einem Esel in die Stadt, so wie es in der Bibel schon vor Jahrhunderten vorhergesehen war. Ein Esel ist ein Lasttier, nichts Besonderes, gar nichts Edles.« Beide Jungs sind etwas nachdenklich geworden. Dann sagt Michael, »Und das ist ein Bild der Bescheidenheit und der Friedfertigkeit. Dazu gab es keine Militärparaden, keine Säbelgerassel, sondern die Jerusalemer Bürger streuten Palmenzweige auf den Weg und riefen, Hosianna dem König Davids, gepriesen sei der, der da kommt im Namen des Herrn.« Jakob sagt, »Da wird mal so richtig deutlich, dass Jesus ganz anders war als die Regenten, die es heute auf der Welt gibt?« Ich finde das zum Staunen, denn der Herr Jesus ist doch Gottes Sohn. Es gibt da einen Vers in der Bibel. Michael holt die Bibel aus dem Regal. In kurzer Zeit hat er gefunden, was er sucht, und liest Jakob es vor. Denn ihr kennt die Gnade unseres Herrn Jesus Christus, dass er, da er reich war, um euretwillen arm wurde, damit ihr durch seine Armut reich würdet. Ja, Jakob legt das Bild mit den großen Autos nachdenklich zur Seite. Wenig Tage später ist der Herr Jesus in Jerusalem als Volksverhetzer zum Tod verurteilt und gekreuzigt worden. Die Leute hatten sich entschieden, sie wollten keinen Friedefürst, der ihnen Frieden und Rettung schenkte, sondern lieber Könige, die über sie herrschten. Aber uns heute hat der Herr Jesus eindringlich gezeigt, worauf es in erster Linie wohl ankommt. Nicht auf Macht, nicht auf Geld oder Einfluss, sondern auf Liebe, Barmherzigkeit, Freundlichkeit und Friedfertigkeit. Dieses Referat hat Michael und Jakob auf eine ganz andere Idee gebracht. Sie haben sich Gedanken drüber gemacht, wie anders doch der Herr Jesus ist als die Herrscher dieser ganzen Welt. Jetzt sagt Jakob, Michael, und weißt du, was der Herr Jesus noch möchte? Dass davon etwas in unserem Leben als Christen erkennbar wird. Dass wir ihm dann nacheifern. Dass wir genauso bestreben, freundlich zu sein, wie der Herr Jesus es immer war. Liebevoll mit unserem Nächsten umgehen. Richtig, sagt Michael, dass wir barmherzig dem Nächsten gegenüber sind, nicht uns selbst in den Vordergrund stellen. Aus diesem Referat haben Michael und Jakob noch ganz andere Dinge gelernt, als das, was die Politik heutzutage angeht. Kennst du den Herrn Jesus, der für dich auf diese Welt gekommen ist? Der als kleines Kind in die Krippe gelegt wurde.

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